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0: Ja, wunderschönen Donnerstagmorgen, da sind wir wieder. Schön, dass wir wieder alle mit am Start sind. Es ist Rock im Park Woche. Morgen geht der ganze Spaß los. Viele sind gehypt. Meine Timeline ist voll damit. Und ich muss sagen, für mich ist es ja auch sozusagen der letzte Arbeitstag vor Rock im Park. Und ich bin schon, kennt ihr diese Stimmung, die man dann hat, wenn man weiß, man geht jetzt irgendwie aufs Festival und denkt sich so, alles klar, jetzt nur noch den ganzen Quark hier mal kurz hinter sich bringen und dann geht's los?
1: Ja, ich denke ehrlich gesagt schon seit Montag so, dass Rock im Park vor der Tür steht und dass ich nur noch diesen ganzen Quark erledigen und dann endlich losgehen kann. Ich komme aber erst morgen früh hier los, aber mein Gott, die 24 Stunden schaffen wir jetzt auch noch.
2: Naja, für mich ändert sich nichts.
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1: Aber Flo, na? Wenn wir jetzt zufällig heute noch ein Ticket finden würden, was wir überhaben, so wie die letzten Wochen auch schon, würdest du dann nicht doch mitkommen, einfach nur mit uns zwei Halunken mal so richtig einen drauf zu machen?
2: Klar, aber dann müsste noch irgendjemand nur Platz im Zelt für mich machen, aber das ist, glaube ich, bei Rock im Park kein Problem, da jemanden zu finden.
1: Du findest schon jemanden da.
0: Ich wollte gerade sagen, das sollte nicht das Problem sein und wie ich unsere Schubladen kenne, ist immer noch irgendwo ein Ticket über, was wir noch nicht gefunden haben.
2: Irgendwo gibt's eins.
0: Aber gut, wir werden schon irgendwo was finden und irgendwo was machen und irgendwo was haben. Auf jeden Fall immer erstmal Star FM hören, weil kann immer sein, dass hier noch was rum die Ecke fliegt.
1: Musik zum Start. Was haben wir denn? Melissa Etheridge, Bring Me Some Water. Ja, das werden wir dann Samstag früh, Sonntag früh und Montag früh sehr laut rufen.

0: Einen wunderschönen guten Morgen. Das waren die Red Hot Chili Peppers und The Sapphire Song hier bei Star FM Maximum Rock. Und schön, dass du wieder da bist an diesem Donnerstag, an diesem kleinen Freitag. Star FM Breakfast Club natürlich komplett alle drei am Start. Und was auch immer am Start ist und uns auch immer eine große Freude macht, ist, dass du den Rausschmeißer-Song bestimmen kannst.
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2: Was habt ihr denn?
3: Immer den gleichen Fehler mache ich, weil ich bin ja durchaus so manchmal der sanfte Typ, ne? Das merkt man vielleicht nicht so, aber ich mag auch Balladen, ich mag diese großen Hymnen und so weiter. Und bis jetzt haben diese großen Hymnen immer verloren, wenn man die ins Rennen geschickt hat.
2: Du lernst aber auch nicht dazu.
3: Ja, nicht wirklich.
0: Heute ist Donnerstag und weil es letzte Woche so gut funktioniert hat, haben wir uns heute ebenfalls für einen Donnersong entschieden. Thunder ist sozusagen das große Ding, obwohl du eher auf Lightning gegangen bist, oder Wolfi?
3: Ja, ich habe mir Live rausgesucht, eine meiner allerliebsten 90er Jahre Kombos, die Band, die man unmöglich googeln kann, weil warum nennt man sich Live? Das ist...
0: Nein.
3: Was Internet vielleicht noch nicht so groß. Lightning Crashes von mir heute vom Throwing Copper Album 94, glaube ich, rausgekommen. Ein wahnsinnig emotionales Stück und ja, es ist eher ruhig.
2: Ich glaube, ich weiß auch, was eins von deinen Problemen ist. Bei der Vorstellung, du verbringst viel zu viel Zeit damit zu erzählen und zu erzählen und zu erzählen. Und ich glaube, man muss einfach ein bisschen vielleicht die Musik sprechen lassen, Wolfram.
0: So nämlich. Halt einfach mal die Klappe, ja. Denn ich habe mir einen Song rausgesucht, der nennt sich Black Thunder. Und zwar von The Who, nicht The Who, Englisch The Who, sondern die Mongolen. The Who featuring Serge Tankian. Hier ist Black Thunder.

0: Und jeder, der The Who kennt, der weiß, da kommt noch dieser typische mongolische Gesang, dieser Bassgesang, der so richtig durchgeht. Und du kannst heute natürlich wieder entscheiden, welchen Song du als letztes hören willst. Live, Lightning Crashes von Wolfie oder The Who featuring Serj Tankian und Black Thunder.
1: Also jetzt abstimmen, deine Sprachnachricht an die 0800 0303 666.
2: Ich komme wieder mit der Mitleidsnummer, das hat schon mal fast funktioniert. 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

0: Moin, ich will den Song W, weil Qualität zählt doch. Wolfi hat recht. Bis dann, euer Lucky. Ciao.
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2: Ja, es ist ein hartes Battle hier sozusagen. Es geht ja rein theoretisch auch nicht irgendwie um uns, sondern wirklich um die einzelnen Songs. Und heute am Tag des Donners, hat letzte Woche super funktioniert, haben wir uns wieder für Donner-Thunder-Songs entschieden. Und ich habe heute mal eine Band rausgesucht, die man so noch nie, glaube ich, so richtig bei Starwim gehört hat. Vielleicht nochmal in der Heavy Hour. Es ist eine Band aus der Mongolei, nennt sich The Who, also nicht mit W wie die britischen The Who, sondern einfach nur H-U. Und die haben sich Serj Tankian angenommen von System of a Down und haben den Song Black Thunder rausgebracht.

0: Geiler Song und praktisch in den Strophen hörst du diesen mongolischen Sprechgesang. Und falls sich der ein oder andere sagt, Mensch, da ist dann noch jemand mit dabei. Klar, DL von den Bad Wolves ebenfalls auch noch am Start.
1: Schöne Nummer, muss man akzeptieren. Aber wer wie ich ein Kind der 90er ist, hört vielleicht lieber eine der besten 90er Jahre Kombos, die es so gibt. Live heißt die Band. Und ein Song, eine Ballade, die sich so wahnsinnig spannend aufbaut und am Ende explodiert. Lightning Crashes. Eine meiner liebsten Stimmen übrigens, so grundsätzlich im Maximum Rock. Wunderschön, live, tolle Band und ja, Lightning Crashes zu lange nicht mehr gehört.
2: Also ergreift die Chance, stimm ab für den letzten Song der Sendung 0800 0303 666, die Nummer für deine Sprachnachricht.
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6: Guten Morgen. Ja, so sieht's aus. Einen wunderschönen guten Morgen. Wir sind für dich wieder am Start. Mit einem Auge schielen wir natürlich Richtung Rock im Park. Freuen uns, dass es da auch bald wieder losgeht. Wir werden bestimmt die ein oder anderen Stories haben. Jetzt aber erstmal noch diesen Tag hier über die Bühne bringen. Hier bei deinem Radiosender des Vertrauens.
7: 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Was war das für eine App, die du gesehen hast?
8: Ja, ich weiß nicht, ob das stimmt. Ich habe das nur auf einer Quelle quasi gelesen. Aber anscheinend haben Muse jetzt eine App rausgebracht. Und

0: Die Kings of Leon Notion hier bei StarFM Maximum Rock hier in deinem Breakfast Club. Schön, dass du am Start bist. Schön, dass du beim Seppen vielleicht hängen geblieben bist. Und ja, nicht so schöner Tag für alle 60er da draußen, oder?
1: Ja, gestern kam die Nachricht, sie müssen im bitteren Gang in die Regionalliga antreten. Nach dem zwischenzeitlich auch immer das Gerücht da war, sie müssen gleich mal in die Bayernliga runter oder so. Also das konnte wohl zumindest abgewendet werden. Aber weil man die finanziellen Vorgaben für eine Drittliga-Lizenz nicht erfüllt, geht's also runter ab in die Regionalliga. Was ich immer schade finde für so einen Traditionsclub.
0: Ja, auf jeden Fall. Also selbst als Fan des anderen Lagers muss ich sagen, tut ein bisschen weh, wenn man die so sieht, wie so ein Verein nach unten geht. Jetzt hat man natürlich immer noch im Kopf, dass da ja ein Investor hinter ist, der Herr Ismaik, der ja da schon zwischen 60 und 80 Millionen reingebuttert hat. Wo ich mir natürlich wieder sage, siehste, nur weil ein Investor am Start ist, heißt das noch lange nicht, dass man erfolgreich Fußball spielt. Und ich glaube, er pocht da eher so auf die 50+1 Regel, um da eventuell hätte noch mehr machen können, damit er der alleinige Herrscher da ist. Ich stecke aber allerdings auch nicht so richtig drin in diesem Thema mit diesem Investor. Ist halt nur schade, wie gesagt, obwohl ein bisschen freut mich auch, aber trotzdem eigentlich auch schade, dass so ein Verein jetzt runtergehen muss.
1: Die Löwen müssen auf jeden Fall aufpassen, dass sie nicht komplett in diese Insolvenz reinrutschen und da würde ich auf jeden Fall schon die Daumen drücken. Was ich nur wieder spannend finde bei dem Thema, die Regionalliga wird jetzt einfach mal kurz aufgestockt, das ist überhaupt kein Problem, wenn die 60er jetzt runter müssen. Aber auf der anderen Seite haben wir jetzt Lok Leipzig, die zweimal in Folge nicht aufgestiegen sind, obwohl sie zweimal Meister wurden, weil halt die Regularien sind, wie sie sind und die ins Aufstiegsspiel mussten und da jetzt zweimal Pech hatten. Also ich weiß auch nicht. Also so ganz rund ist die ganze Sache auf jeden
0: Fall. Und ich glaube, das ist der eigentliche Skandal, dass du eine super Saison spielst, sogar zweimal hintereinander und dann einfach nicht aufsteigen kannst, weil halt irgendwelche anderen Sachen da passieren und weil irgendeiner irgendwie nicht klarkommt mit seinen Finanzen. Ich glaube, das ist ja der einzige Punkt.
2: Seid ihr fertig?
1: Nein, aber ich sehe es seinem Gesicht an, dass wir fertig sein sollen.
2: Nur dreimal gegähnt wegen dieser Moderation. Dann können wir auf die wichtigen Sachen des Lebens kommen. Musik. Und da haben wir einen schönen Song von AC/DC für dich. Thunderstruck, der ja auch gut aufgehoben gewesen wäre heute bei W oder C. Donnersongs haben wir da.
1: Aber live werden gewinnen.
2: So, und wo er auch gepasst ist, übrigens am Wochenende, ne, kannst du wieder einschalten bei den Legenden mit Bone am Samstag und am Sonntag auch bei der Billy Billmeyer Show. Und hier sind jetzt AC/DC für dich.

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0: Einen wunderschönen Donnerstag wünschen wir dir hier bei Star für Maximum Rock, hier bei deinem Radiosender des Vertrauens. Breakfast Club ist natürlich da und Flora hat Blut geleckt. Ihre Benchmark Fakt oder Fake kommt richtig gut an bei den Hörern. Und haben wir eigentlich da schon irgendwie so einen kleinen Opener, so einen kleinen Jingle, den wir da einspielen können?
1: Haben wir vergessen zu produzieren, wir machen das jetzt live, Chris. Ich spiele Flöte und du machst Fakt oder Fake. Eins, okay. Zwei, drei.
0: Fakt oder Fake?
1: Wir lassen noch was Richtiges produzieren bis nächste Woche.
2: Ich hoffe, wir können da noch was arrangieren, weil, das passt auf jeden Fall nicht zu dem Qualitätsstandard, den ich in meiner Benchmark gerne halten Gottes möchte. Willen. Okay, seid ihr bereit für den heutigen Fakt oder Fake?
1: Ja, okay, das heißt, du hast jetzt wieder einen Fakt, wir müssen sagen, stimmt der oder stimmt der nicht und wer gewinnt, hat Ehre.
2: Genau, so ist es.
1: Okay.
2: Das Sekret aus den Analdrüsen des Bibers, namens Biberspitz, wird als Duftstoffgeber in Shampoos und Joghurts benutzt.
1: Safe.
0: Ja, ist richtig.
1: Ja, bin ich leider Chris Meinung.
2: Ist ein Fakt.
0: Weil ich glaube nämlich, dass ich das nämlich gehört habe, Biberspitz, ich glaube, mich darüber schon mal nämlich lustig gemacht, weil ich gedacht habe, ja klar, Biberspitze, aber ne, da kommen diese kleinen 12-jährigen Jokes um die Ecke und ich möchte sagen, dass das ein absoluter Fakt ist.
1: Ich dachte jetzt ganz kurz, dass ich darüber nachgedacht habe, ob es vielleicht doch Quatsch ist, weil ja Biber unter Naturschutz stehen, bei uns zumindest in Deutschland und so weiter, aber weltweit ist das natürlich anders, da wird ja auch zum Teil schlimm mit den armen Tieren umgegangen, von dem her könnte ich mir leider vorstellen, dass es tatsächlich stimmt.
2: Da habe ich euch gekriegt. Also,
1: hast du wirklich?
2: Ja, es heißt nämlich Bibergeil und nicht Biberspitz.
1: Oh,
2: und,
1: komm. Ach, das ist und, ja mal das Unfairste, was ich seit Ewigkeiten
2: und
1: gehört habe.
2: Es wird nicht in Shampoos und Joghurt benutzt, sondern in teuren Parfüms und Eiscremes als Vanille- und Erdbeeraroma.
1: Na, also, du sagst, Bibergeil habe ich schon mal gehört, ja.
0: Da jetzt mal ganz ehrlich, da möchte ich aber mal richtig protestieren. Das ist ja eine Falle seinesgleichen. Das ist ja unglaublich, so, welche Frechheit du hier
2: und
0: an den
2: ihr
0: Tag
2: seid
0: legst.
2: Aber auch richtig, richtig reingetappt. Naja,
0: also, hey, warte ab.
1: Eins,
0: Karma regelt.
1: Zwei, drei.
0: Fakt oder Halbwahrheiten, die hier verbreitet werden.
2: Das ist albern. Ihr seid albern.

0: Einen schönen Donnerstag und schönen kleinen Freitag hier bei Star vom Maximum Rock. Die Leute schielen schon mit einem Auge Richtung Rock im Park. Auch wir sind noch schon ganz hyped. Aber bevor es dann am Freitag losgeht mit Festival, haben wir natürlich noch den Donnerstag, den Kino-Donnerstag.
1: Und da hat Bianca was Schönes für dich vorbereitet.
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3: Superhelden und Fantasy treffen in Masters of the Universe aufeinander. 30 Seconds to Mars Frontman Jared Leto spielt die Hauptrolle gemeinsam mit Nicolas Galitzine. Und darum geht's. Prince Adam wächst nach dem Absturz seines Raumschiffs auf der Erde auf, verliert dadurch auch sein mächtiges Schwert. Aber als jenes Zauberschwert wiedergefunden ist...
4: Ich weiß, das klingt verrückt. Aber dieses Schwert... wird mir den Weg nach Hause weisen.
3: Ja, kehrt er tatsächlich zurück in der Identität des He-Man, um damit gegen Skeletor anzutreten, der seine Heimat in einer Schreckensherrschaft regiert. Zum Glück hat er auch treue Verbündete an seiner Seite, Teela und Duncan aka Man-at-Arms, gespielt von Camilla Mendes und Idris Elba. Das Gesicht von Jared Leto, der den Skeletor spielt, ist hinter einer Totenkopfmaske verborgen, aber er leiht ihm seine Stimme und trägt auch die charakteristische Uniform. Gedreht wurde Masters of the Universe in London und der Kamera der Deutsche Fabian Wagner, der war schon für seine Arbeit in Sherlock und Game of Thrones nominiert, für einen Emmy Award. Die Filmmusik liefert Spider-Man-Komponist Daniel Pemberton. Jetzt bist du dran. Ist die zweite Realverfilmung nach Masters of the Universe 1987 ein gelungenes Kinospektakel? Du sagst es uns. Es darf ein Movie-Star-Kritiker, denn für dich und deine Begleitung sind Plätze im Kino reserviert. Wenn du jetzt anrufst 0800 0303 666 oder schick uns einfach eine Nachricht mit Kino und dann haben wir morgen deine Kritik bei uns im Radio.
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6: Ist auf jeden Fall krass, wie viel Resonanz heute Morgen schon war beim letzten Aufruf. Wir haben noch ein paar Plätze zu vergeben, aber der Film scheint also viel besser anzukommen, als ich das befürchtet habe, weil der Trailer hat mich persönlich irgendwie nicht so richtig angezeigt, aber vielleicht bin ich da auch allein.
1: Und ich habe noch ein kleines Quiz für euch, wenn ihr Lust habt, nochmal um die Ehre zu quizzen. Und zwar, Bianca nennt ja gerne viele verschiedene Namen von Schauspielern und allem.
6: Ungefähr 800 pro Bit.
1: So, und wenn ihr mir sagen könnt, wie viele es in diesen waren, also nur einmal gesagt, nicht jetzt Jared Leto mehrmals wiederholt, sondern wie viele verschiedene Personen haben wir gehört?
6: 6. 7.
1: Wolfram, richtig, es waren 7. Und du meldest dich fürs Kino 0800 0303 666, deine WhatsApp mit Kino für einen schönen Donnerstagabend.
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Maximum Rock aus den 80s von Pat Benatar. Hit me with your best shot hier bei Star FM at Work. Mehr 80er Rock gibt's übrigens im passenden Rock-Channel dazu. 80er Jahre Rock-Channel. 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Bei mir geht's jetzt hier weiter bei Star FM at Work mit noch mehr Maximum Rock. Nagelneu in der Playlist. Brian Fallon mit seinem neuen Soloscheibe, Better Before. Brian Fallon and the Painkillers. So hieß ja auch sein erstes Soloalbum Painkillers. Gibt's direkt nach Pearl Jam, Jeremy und The Damned Things mit Friday Night. 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

Fallon hat die richtige Medizin gefunden. 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Neben The Gaslight Anthem ist er endlich auch wieder solo mit seiner Band Painkillers zu hören. 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Brian Fallon and the Painkillers mit Better Before.

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10: Tja, aber hallo, mit Thomas im alten Franke. Hey, hey, freue mich, dass du mit dabei bist. Schön, dass du mit am Start bist und viel Spaß auf der Arbeit hier mit der nächsten Stunde Star FM At-Work. Du vermisst die Burner? Ich auch ein bisschen. Die ist aber noch im Urlaub, ja. Kommt nächste Woche, Mitte nächste Woche wieder und rockt dann für dich in diese wundervolle Show. Und ich verpiesel mich dann mal in die Star FM-Redaktion und such dir wie immer die coolsten Events raus, die coolsten Tipps und natürlich auch noch den coolsten Maximum Rock und alles, was dazugehört. Für heute habe ich mir aber auch schon was rausgesucht. Keine Sorge, ich lasse dich ja nicht im Regen stehen, ne? Papa Roach gleich dabei mit Falling Apart und dazu ein paar verrückte Fragen und Antworten an die Band. Nirvana gleich, da geht's zurück in die 90er zu Polly. Dramatische Geschichte übrigens nach Tatsachen. Whitesnake sind dabei, Here I Go Again und wir starten mit Green Day und Ballyhoo. Ich wünsche dir einen schönen Donnerstag.

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0: I'd like to be my wife to see what it's like to get screwed by me. Be interesting.
1: I was going to say dinner. Well, you know, it's in America, you take the girl to dinner, you take care of everything, get the door.
2: Mm.
1: You
2: know. Also, Papa Roach war das gerade, hast du gehört, ne, mit Falling Apart. Und Jacoby von Papa Roach hat uns gerade erzählt, er würde, wenn er gerne eine Frau mal wäre, dann würde er sich gerne mal so einen Tag verwöhnen lassen, so zum Essen ausführen lassen, die Tour aufhalten lassen und so weiter und so fort. Und naja, den ersten Teil übersetze ich lieber nicht, ist noch zu früh. Also, rundum Verwöhnpaket. Ich meine, ist schon ziemlich geil, ne, was uns so an Fragen manchmal in den Sinn kommt, wenn wir die großen Rockstars auf der Couch haben. Ich meine, klar, wir reden natürlich über neue Musik, über aktuelle Touren, über neue Alben, aber manchmal und gerade, wenn die Band öfter mal hier ist, da und man kennt die schon ein bisschen besser, da kommt man auf komische Fragen und bespricht verrückte Dinge. Und Papa Roach sind da genau so ein Fall. Als ich Jacoby und Jerry hier auf der Couch hatte, habe ich den beiden zum Beispiel mal Fragen gestellt, die ihn, und da bin ich mir sicher, sonst keiner gestellt hat.
3: 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Hast du schon mal was geklaut?
4: Ja, ich wurde als Kind erwischt, als ich Kaugummi geklaut habe.
3: Mit wem würdest du gerne mal im Fahrstuhl stecken bleiben?
4: Es würde mich nicht stören, mit unserem Gitarristen Jerry stecken zu bleiben. Er ist ein guter Typ. Er schafft es immer, dass ich cool und ruhig bleibe.
2: Ist auch, glaube ich, schon mal passiert.
3: Wenn du ein Mixtape machen möchtest, mit welchem Song beginnt das Tape?
4: Waiting Room, Fugazi.
2: Mein Junge, Seven Words, Deftones.
3: Welches Album gerade im Player?
5: Right now I was listening to...
4: Das von dieser brandneuen Band, Sleepwave.
3: Was würdest du tun, wenn du einen Tag unsichtbar wärst?
5: I would love to go follow my kids.
4: Ich würde es lieben, meinen Kindern in die Schule zu folgen, awesome, um zu sehen, wie sie mit anderen Kids interagieren.
3: Was macht dich wütend?
5: I just moved into a new house.
4: Bin gerade umgezogen, wollte meinen Plattenspieler in den Flur stellen und meine Frau hat es mir verboten. Und das macht mich so wütend. Musik hat dieses Haus schließlich bezahlt.
5: I'm like, music built this house!
3: Welches Tier würdest du gerne sein?
5: A lion.
4: Ein Löwe.
5: I think maybe,
2: ein Falke.
4: Oh, ja, man, als Falke kann man eine Menge Scheiß machen.
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0: Ja, das geht abends, das geht auch morgens, das geht sogar bei Staffen at Work, Coffee and TV, ne? Also ich meine, es ist nicht nur der Song, aber überhaupt so Kaffee trinken, ein bisschen Fernsehen nebenbei gucken, geht doch eigentlich immer, ne? Das war eine Runde Blur hier bei Staffem at Work. Lass uns auf Freitag gucken, 16:45, jetzt schon mal, denn da gibt's wieder deine Rockcharts, die Staffem Rock Top 30 mit, ey, da ist sie.
1: Hello!
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1: Ja, heißt natürlich auch für unsere Maximum Rocker Kaffee schnappen und nochmal ganz schnell abstimmen in der Staffem App und auf staffem.de. Wir haben ja auch wieder einige Neuvorstellungen in dieser Woche mit dabei.
0: Hammer Dinger.
1: Thomas, was sagst du? Welche ist die beste? Cousinchen, Dosenbier und Schiffe schauen? Eye of the Storm, Five Finger Death Punch oder die neue Greta Van Fleet?
0: Das ist ja immer sehr subjektiv, ne? Also, aber ja, wenn du mich fragst, ich stimme fürs Cousinchen. Mhm. Einfach schon so, weil es eine Herzensangelegenheit ist, weil ich, wie gesagt, wir haben ja in den letzten Tagen auch schon immer drüber gesprochen irgendwie, ne? Weil ich finde, wir haben Ina so ein bisschen gepusht, wir haben die groß gemacht, wir haben
1: auf das Beste
0: gespielt, seitdem begleite ich ihre Karriere, ich gönne ihr das total. Also deswegen bin ich tatsächlich für deine Cousine. Greta Van Fleet, es war nie so meine Band tatsächlich, ne? Mhm. Das ist mir alles ein bisschen zu kreischig, ein bisschen zu schrill. Ich mag die nicht so, aber sei ihnen gegönnt, wenn sie auch da hoch aufsteigen. Mein Fall ist es jetzt nicht so. Five Finger Death Punch muss ich mir gleich nochmal anhören.
1: Ja, da hast du gleich auf jeden Fall die Möglichkeit zu. Ja, ne? Eye of the Storm kommt natürlich auch als Neuvorstellung in die Charts und ich bin auch sehr gespannt, wie sich so eine Band wie Five Finger Death Punch bei unseren Maximum Rockern platzieren wird.
0: Gut, ja. Da bin ich auch gespannt. Aber wie gesagt, du hast es in der Hand. Wir sind einfach nur gespannt und warten ab, was passiert. 16:45 Freitag gibt es die neue Ausgabe. Jetzt voten für Five Finger Death Punch, für deine Cousine oder auch für Greta Van Fleet. Wir hören uns jetzt aber nochmal zusammen Five Finger Death Punch an mit Eye of the Storm.

Neue Scheibe von Five Finger Death Punch, Eye of the Storm, eine unserer drei Neuvorstellungen für deine Rockcharts, die Rock Top 30. Du findest den Song richtig geil, dann gib ihm mal deine geile Stimme. In der App und auf starfm.de, Freitag 16:45, ist schon morgen übrigens, gibt's dann die neue Ausgabe deiner Rockcharts, der Rock Top 30.

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10: Viel Spaß auf der Arbeit wünsche ich dir und einen zauberhaften Donnerstag. Ja, ich glaube, man kann mittlerweile schon sagen Nachmittag, oder? Na, irgendwas dazwischen Mittag und Nachmittag liegt im Auge des Betrachters natürlich. Hier ist Star von Maximum Rock und wir haben schon wieder das nächste große Ding am Laufen. Die Feel Good Mondays starten am, na klar, deswegen heißt das ja so, Montag wieder, ne? Wir schicken dich zu den geilsten Konzerten, präsentieren dir die geilsten Konzerte, haben die Free-Tickets für dich. Montag geht's los mit Free-Tickets für die Foo Fighters in München und für Papa Roach, ja, der einzige Deutschland-Gig, Papa Roach. Ach, also... Montag unbedingt wieder Radio einschalten. Die Feel Good Mondays starten wieder und wir haben jede Menge Free Tickets für dich. Und jetzt habe ich Free Maximum Rock für dich. Three Doors Down, Kryptonite, Aerosmith mit Dream.

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0: Lucky Denver Mint, na klar, Maximum Rock von Jimmy Eat World hier bei Starfam at Work. Ist dir alles viel zu seicht? 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
2: 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Letztes Wochenende Metallica live in Berlin. Ja, und jetzt ist das Wochenende von Rock im Park und Rock am Ring. Und da spielt eine der geilsten Metal-Bands überhaupt auf. Headliner Iron Maiden, meine persönliche Lieblingsband. Die sind ja gerade auf ihrer Run for Your Lives Tour. Also 50 Jahre Iron Maiden wird da gefeiert. Waren letztes Jahr auch schon in Deutschland und haben jetzt extra für die zweite Runde nochmal so ein bisschen die Setlist umgestellt. Und da ist ein Song mit dabei, der ist für mich persönlich was ganz Besonderes, aber auch für viele andere Fans, wurde nämlich das letzte Mal 1988 gespielt. 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

0: Ja, man kann auch mit über 80 noch richtig guten Maximum Rock machen. Das beweisen uns die Rolling Stones. In the Stars war das gerade. Neuer Maximum Rock hier in deiner Star FM Playlist. Es nähert sich mit großen Schritten der Final Countdown quasi diesen Freitag, also morgen schon. Da geht's ab.
1: Helga! Helga! Nein, nein, warte, ich suche wirklich meine Freundin Helga.
2: Helga!
1: Oh Mann, ey, kapiert das nicht, ey.
2: Helga!
1: Ey, wo bist du, du dumme Wichserin? Boah, ey, lass dich die einmal alleine. Ich mach unser geheimes Zeichen. Ravioli!
0: Dieses Wochenende geht's ab. Endlich Rock am Ring, Rock im Park mit Linkin Park als Headliner. Und da wird's auch wieder diverse solcher Festivalsprüche geben, ne?
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0: Ja, hier mal die Top 3 der coolsten Festivalsprüche.
3: Platz 3.
0: Klassiker, Dosenbier macht schlau.
4: Es ist krass. Ey, du kriegst sofort, Alter. Vital, vitalisieren.
0: Ja, gerne morgens um 8 so als philosophischer Einstieg in den Tag genutzt, während man mit der ersten warmen Palette des Tages anstößt.
3: Platz 2.
0: Ja, stell dir vor, es ist 3.30 Uhr morgens früh, das Infield hat gerade dicht gemacht, die Masse strömt zurück auf den ja quasi endlos völlig identisch aussehenden Zeltplatz. Man war nur kurz nochmal pinkeln und dann fällt er, dieser eine Satz.
5: Hallo, ist noch jemand hier?
0: Ja, alle weg und du musst den Weg alleine zurück ins Zelt finden. Und da unser Spitzenreiter.
3: Platz 1.
0: Platz 1, der unangefochtene Festivalspruch seit den 80er Jahren.
6: Hey, ja.
0: Ja, die Legende besagt übrigens, dass Ende der 80er ein sichtlich verwirrter Camper tagelang panisch nach seiner Freundin Helga gesucht hat. Gefunden hat er sie übrigens nie. Aber dafür ein Millionenpublikum. Soweit die Top 3 der bekanntesten Festivalsprüche.
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12: Mit Bianca, Mikro und A in der Redaktion. Die einen sind schon bei Rock am Ring oder Rock im Park, die anderen feiern frohen Leichnam und der Rest ist auf Arbeit. Alle gemein haben so Maximum Rock von I Prevail, hören wir gleich mit Hurricane. Das ist ein Song darüber, wie es ist, wenn dein Debütalbum durch die Decke geht und du als Sänger daraufhin mit Stimmbandproblemen und Angstzuständen kämpfst. Davor ZZ Top und hier ist Lit, My Own Worst Enemy.

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0: Stuff im Maximum Rock von Rise Against Tragedy and Time an deinem Donnerstag. Und es geht schon wieder los. Die Suche nach dem Jugendwort 2026. Und sind wir doch mal ehrlich, eigentlich freuen wir uns jedes Jahr nur auf sie.
1: Die Entscheidung für das Jugendwort 2025 steht fest. Gewonnen hat das Crazy. Dieser Ausdruck wird verwendet, um zu verdeutlichen, dass etwas krass ist. Zum Beispiel, wenn ich jetzt noch eine Rap-Karriere starten will.
2: Das ist alles großartig. Ah, ich liebe sie.
0: Herrlich wieder am Daubmann und du kannst ab sofort deine Vorschläge einreichen fürs Jugendwort 2026 auf der Website von Langenscheid. Mhm. Wie sich das gehört. Ace ist jetzt auch bei mir.
2: Hi, hi.
0: Bis 16. Juli werden alle Vorschläge gesammelt. Am 10. Oktober wird es dann verkündet. So lange müssen wir warten.
2: Das ist crazy, ey.
0: Ja. 2024 war das Jugendwort Aura, 2023 Goofy und 2008, erinnere ich mich noch, Gammelfleischparty.
2: Gammelfleisch, das war es, 2008, Gammelfleischparty. Ich erinnere mich auch, ja.
0: Was war das nochmal? Was bedeutete das?
2: Eine Ü30-Party.
0: Die Arroganz der Jugend.
2: Ist so. Also, wenn ich mal drüber nachdenke, in meiner Jugend war es so, ich glaube, dieses typische Digger, Alter, LOL, habe ich immer noch in meinem Wortschatz. Also LOL ist wirklich ganz schlimm.
0: Ja.
2: Meine beste Freundin hat so eine LOL-Kasse. Immer wenn mein bester Freund und ich LOL sagen, müssen wir was reinwerfen. Ja, das sind so meine Jugendwörter. Wie sieht's bei dir aus? Welche sind dir kleben geblieben?
0: Bei uns war es so, wenn wir geil gesagt haben, sind wir zum Teil noch wirklich sehr, sehr schief angeguckt worden. doch so, ja, cool.
2: Weiß ich nicht. Cool. Wow, süß, cool, Bianca.
0: Cool, Alter, was ist das? Cool. Ja, ich musste das tatsächlich mal googeln. Ich
2: mach das mal.
0: Ja, warte mal. Jugendwörter in der Steinzeit. Warte, Jugendwörter.
2: Aber wahrscheinlich auch so.
0: 100.
2: Digga. Alter.
0: Ding, ding, ding. Chillen. Krass, voll krass.
2: Ja? Voll krass.
0: Ja. Ah. Fett. Ja, stimmt. Oh. Fettes Brot, weißt du noch?
2: Fett, ja.
0: Ja. Stimmt. Du bist total Panne. Stimmt. Du bist total Panne, Alter. Was ist mit dir los? Bock haben, genau. Und ey. Das ist so assi.
2: Es haben sich aber viele Wörter davon etabliert, ne? Ich sag immer noch gerne, boah, das ist aber assi.
0: Siehste. Also, Susanne Daubner, wie sieht's aus? Was ist dein Jugendwort aus der Jugend?
3: Ich als Jugendliche, das war so in den 70ern, ich weiß, dass wir immer Gruß gesagt haben. Das fanden wir ganz cool. Also nicht Hallo, Gruß, das Fett.
2: Das war auch geil. Gruß.
0: Was war das Wort deiner Jugend? Sprachnachricht geht an die 0800 0303 666. Tschüss.
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0: Stuff and Maximum Rock, we will rock you, Queen. Ja, und dieses Motto wollen wir jetzt... Thomas ist schon voll drin.
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0: Schön, dass du bei mir bist. Das StarFM Album der Woche heute nochmal zum allerletzten Mal mit dabei.
2: Ja.
0: Und das ist wirklich ein herrliches Album geworden. Trink aus, wir müssen gehen von den Toten Hosen. Wir haben schon die ganze Woche reingehört, so klingt's.

0: Ja, wenn man gerade ja nicht sehen kann, beschreibe ich dir mal, Bianca geht hier gerade voll ab hier, moscht hier im Studio rum irgendwie.
1: Ich gehe davon aus. Jetzt küsse ich dich gleich, komm
0: mal. Ach, schön. Ja. Dann schnell weiterreden. Ich gehe davon aus, dir hat das Album gut gefallen, ja?
1: Ja, ich mag's.
0: Ja, natürlich. Ich mag's auch.
1: Es ist ein Hosenalbum, das mag man einfach.
0: Toten Hosen spielen ja auch live, Abschiedstour. Naja, weiß man ja nicht, ne? Also, das ist jetzt mal das letzte Konzert. 11. Juli zum Beispiel, Berliner Olympiastadion, schon ausverkauft, die Kiste. Und wir hatten natürlich die letzten Tickets für dich bei den Feel Good Mondays, ja, ab Montag. Staff im Maximum Rock natürlich.
1: Ja, und Staff im Maximum Rock hat nicht nur die Feel Good Mondays, sie hat auch den Feel Good Moment am Donnerstag, wenn wir dir das Album der Woche schenken. Und Anja, du mochtest das Album auch, ne?
2: Die letzte Platte der Toten Hosen hat mich total berührt mit so viel Nostalgie und Gefühl, wie sie in den Texten gelegen haben. Und ja, darüber würde ich mich natürlich sehr freuen, die Platte zu gewinnen, weil das Schmuckstück nochmal in den eigenen Reihen zu stehen zu haben, wäre natürlich der absolute Wahnsinn.
1: Das machen wir selbstverständlich sehr, sehr gerne, liebe Anja.
0: Sagen wir, Plattenregal nochmal staubwischen, da kommt jetzt was Neues rein. Ne? Wir schenken dir das neue Hosenalbum, das Abschiedsalbum. Trink aus, wir müssen gehen und hören jetzt nochmal alle zusammen rein. Wir sind somit nur nach vorn.

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6: Mit Bianca am Mikro. Und ey, in der Redaktion bei uns gab es heute übrigens eine Ansage. Ey, räumt mal das Studio auf. Naja, Ärmel hochgekrempelt. Und Maximum Rock dazu zum Aufräumen. The Darkness, die Bloodhound Gang. Und jetzt werden die Boxen bitte mal so richtig aufgedreht. Jetzt kommt der Song, für den mich meine Nachbarn hassen, weil ich ihn immer auf volle Lautstärke höre. Hier ist Ghost, Mary on a Cross.

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0: Staff im Maximum Rock. Von The Darkness, everybody have a good time. Krieg immer Ärger mit Flo, wenn ich die Songs so ansage.
1: Everybody have a good time.
0: Übrigens jetzt aktuell auch im Kino, Good Time für dich. Deine Staff im Rush Hour geht mit dir ins Kino und zwar mit Oscar-Gewinner Jared Leto, ist ein Megastar zurück auf der Leinwand in Masters of the Universe. Da spielt er den fiesen Skeletor.
1: Okay.
0: Verborgen hinter einer Knochenmaske. Kennst du die Masters of the Universe-Geschichte
1: nicht? Gar nicht.
0: Das ist so der.
1: Sind es Superhelden?
0: Ja.
1: Oh, ja, da bin ich ja voll raus.
0: Superhelden,
1: ich mag Superhelden nicht. So gar nicht.
0: Das ist
1: aber erzähl mir einen Schlag, Bianca, ich bin gespannt.
0: So eine ganz alte Geschichte, und zwar ein Prinz auf der Erde wird da ausgesetzt, beziehungsweise Land auf der Erde, verliert sein Zauberschwert, wird groß, findet Zauberschwert wieder, geht wieder zurück auf seinen Heimatplaneten, der wird von Skeletor in einer Schreckensherrschaft beherrscht und er befreit den Planeten von Skeletor mit dem Zauberschwert.
1: Wow.
0: He-Man, Master of the Universe. So schön, ich hatte das früher als Hörspiel. Fand ich sehr, sehr schön. Jetzt gibt's das Ding im Kino. Richtig großartig gedreht von Regisseur Travis Knight, der sich auch mega gefreut hat, dass er Jared Leto als Skeletor verpflichten konnte, weil er sagt, das verbindet den eine persönliche Geschichte mit der Figur. Und ich bin sehr gespannt, wie die Movistar-Kritiker reagieren, denn es ist auch ein geiles Team dahinter. Kamera, Fabian Wagner, der war schon für seine Arbeit in Sherlock und Game of Thrones nominiert für einen Emmy Award.
1: Wow.
0: Ja, also das kann eigentlich nur ziemlich gut werden. Allerdings,
1: jetzt kommt das Aber.
0: Jetzt muss ich Masters of the Universe im Kino gegen Scary Movie 6 behaupten.
1: Stimmt. Scary Movie.
0: Ja.
1: Da sprichst du was an.
0: 26 Jahre nach der ersten Begegnung mit dem Slasher kommt jetzt ein neuer Slasher.
1: Dafür brennt dann eher mein Herz. Ich werde mir den neue Scary Movie auf jeden Fall angucken. Also die Promo dazu war ja auch schon mega.
0: Ja, und die einen sagen, also Fans müssen das gucken und andere sagen, boah, langweilig. Naja. Und für alle, die auf französische Komödien stehen, gibt's auch was heute. Eine witzige Story. Ab durch die Mitte mit Vollgas durch Paris, heißt der Film auf Deutsch. Und da geht es darum, ein junger Bauunternehmer wird von seinem Chef um die versprochene Beförderung geprellt, rastet aus und klaut kurzerhand 1 Million Euro aus dem Firmentresor. Stellt sich aber raus, er kriegt doch seine Abfindung. Und muss jetzt, oder die Beförderung, und muss jetzt sehen, dass er diese 1 Million Euro wieder in den Safe zurückbekommt und engagiert dafür einen Mann vom Schlüsseldienst, aber der ist so eine unerträgliche Nervensäge und das Ganze droht zu scheitern. Ich finde es sehr lustig.
1: Das klingt gut. Klingt nach einem Film für meine Mutti.
0: Ich gehe mit dir
1: ins Kino. Ehrlich.
0: Stuff for Maximum Rock. The Black Keys hier. Lonely Boy.

Instrumente für ein paar Musiker, aber eine komplette Musikrichtung für die ganze Menschheit. Dexter and the Moon Rocks bringen Steinchen vom Mond mit und ihren Grunge Rock aus Texas direkt in die Star FM Playlist mit Freakin' Out. Yeah.

0: Stuff im Maximum Rock, der Boss Bruce Springsteen, born in the USA am kleinen Freitag, hier in deiner Stuff im Rush Hour, in der groß Geburtstag gefeiert wird. Denn Born in the USA, das legendäre Album von Bruce Springsteen, wird heute 42.
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0: Was für eine Urgewalt von einer Platte. Und Kollege Keck feiert sie heute gleich mal mit.
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3: 1984, da hat Bruce Springsteen sein bis heute erfolgreichstes Album auf

0: in the USA ist mit über 30 Millionen verkaufter Exemplare mit Abstand das kommerziell erfolgreichste Album von Bruce Springsteen. Es war außerdem das erste Album, das in den USA auf CD gepresst worden ist. Kurz nach dem Originalrelease auf Vinyl hat nämlich das erste CD-Presswerk der Vereinigten Staaten geöffnet. Das erste Album, das da vom Band gegangen ist, das war dann eben Springsteens Born in the USA. Das Plattencover des Albums sowie der Titeltrack sorgen bis heute vor allem in eher konservativeren Lagern der USA für Verwirrung. Springsteen posiert auf dem Cover vor der amerikanischen Flagge und hört man beim Text von Born in the USA nur auf den Refrain, dann kann man leicht auf den Gedanken kommen, dass der Song durch und durch patriotisch ist. In Wahrheit handelt der Song von einem Vietnam-Veteranen, der desillusioniert aus dem Krieg heimkommt und Probleme hat, in die Gesellschaft zurückzufinden. Konservative Politiker wie die späteren republikanischen Präsidenten Ronald Reagan oder Donald Trump nutzten die Nummer bei ihren Wahlkampfauftritten. Springsteen selbst distanzierte sich von beiden Präsidenten.
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0: Step and Maximum Rock, The Verve, Bittersweet Symphony. Was haben sich The Verve und die Rolling Stones darum einen Rechtsstreit geliefert, um diesen Song endlich im Mai 2019 die Einigung, und The Verve haben endlich die Urheberrechte und Tantiemen für sich. Was ist 7 Jahre später los?
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0: The Black Crowes haben Ärger mit patriotischen US-Fans. Hintergrund ist das Konzert in Florida in Tampa letzten Sonntag, als das Vogelmaskottchen der Band im Uncle Sam-Kostüm auf einem Bildschirm der Bühne auftauchte, reagierten einige Fans mit USA-Rufen. Die Frontmann Chris Robinson mit Ich brauche keine Nachhilfestunden in Geografie kommentierte, ihm sei nicht klar, fügte er hinzu, worauf die Menschen im Moment so stolz sein sollten. Daraufhin wurde geboot und Robinson legte nochmal nach. An die, die uns gerade ausbuhen, manche von uns haben keine Angst. Und manche sind ganz sicher nicht verdammt ignorant. Ja, auch nach dem Konzert sind einige noch sauer. Fans fordern, Politik und Musik auseinanderzuhalten und sie drohen, der Band ihre Unterstützung zu entziehen. The Black Crowes kommen übrigens auch nach Europa. Ein exklusives Deutschlandkonzert spielt die Band in Rastatt. Die ersten Fans richten sich gerade ein bei Rock am Ring und Rock im Park. Jetzt kommt raus, Bad Omens-Fans sollten sich noch ein Eckchen im Rucksack frei halten, denn die Band wird auf dem Infield mit jeweils 2 Pop-Up-Merch-Ständen mit Band-Merchandise für die Fans da sein. Und du kannst es gemütlich angehen lassen. Die sind an allen 3 Festivaltagen geöffnet, diese Stände. Und obendrauf sind Bad Omens noch nominiert für den Heavy Music Award. In der Kategorie Best International Live Artist müssen sie gegen die Deftones, Ghost, Spiritbox und Turnstyle sich durchsetzen. Und zu guter Letzt haut Ex-Van Halen-Frontmann Sammy Hagar sein Rezept aus für eine glückliche Ehe. Immerhin hat er 31 Jahre geschafft mit seiner Frau Carrie Card. Im Gespräch mit People hat er erklärt, Happy Wife, Happy Life, ja klar, aber das Entscheidende sei, dass beide auf gleicher Augenhöhe seien, vor allem wenn man sich streite. Außerdem wichtig, Leidenschaft, gemeinsames Schlafzimmer. Wichtig sei auch eine starke körperliche und emotionale Verbindung und wichtig, einen Partner zu haben, der einen unterstütze und den man um sich haben wolle. Und das sei seine Carrie. Ach, schön.
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9: Mit Bianca, Mikro und A in der Redaktion und mit Holland fahren wir zu WM. Allerdings, die schütteln sich gerade, die Holländer, nach ihrer verpatzten heimischen Generalprobe gegen Algerien mit 0-1 verloren. Maximum Rock zum Trost, gleich von den Arctic Monkeys, Bad Religion und hier ist Alter Bridge, Open Your Eyes.

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7: Mit Bianca, Mikro und A in der Redaktion und Bock auf ein paar Lachtränchen. LOL ist die weltweit erfolgreichste nicht-englischsprachige Prime-Serie aktuell. Und auch A hat die letzte Staffel in der Star-FM-Watchlist uns gerade sehr ans Herz gelegt. Maximum Rock obendrauf zum Schmunzeln. Naja, weil man halt sich freut, dass sie kommen. Incubus haben wir AC/DC und hier sind Ice Nine Kills mit A Grave Mistake.

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10: Mit Bianca am Mikro und A in der Redaktion und Maximum Rocker Leon, der fragt, wo er Neuestes zu dem Bier findet, das der Staff im Breakfast Club mit Wolfi und Chris gerade braut. 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Maximum Rock dazu gleich von Biffy Clyro, T-Rex und hier sind Stone Sour. See you home.

Die größte Metalband der Welt, Metallica, hier bei Starfam Hellraiser, mit einem der größten Metal-Songs überhaupt, Master of Puppets. Ja, und Metallica, die schaffen es auch nach über 40 Jahren Bandgeschichte immer noch einen draufzusetzen und neue Rekorde aufzustellen. Jetzt erst am Wochenende in Berlin passiert, da Metallica ja am Samstag im Olympiastadion gespielt und tatsächlich nochmal einen neuen Besucherrekord aufgestellt. 94.000 Menschen haben da Metallica abgefeiert, so viele wie noch nie im Olympiastadion. Bisheriger Rekord, der war nämlich aus dem Jahr 2009, damals aufgestellt von U2. Die haben 90.000 Leute reingebracht, was ja auch schon mal eine riesenkrasse Nummer ist. Aber dank dieser speziellen Rundbühne von Metallica war dann eben doch noch so ein bisschen mehr Platz und dann sind noch mal ein bisschen mehr Leute reingekommen. Ich meine, ey, jetzt mal im Ernst, 94.000 Menschen, das musst du dir mal vorstellen. Nur mal zum Vergleich, Rock im Park, jetzt am Wochenende in Nürnberg, hat circa 80.000 Besucher am Tag für ein ganzes Festival, ja. Und ich meine, da kann sich das Lineup auch für Metal-Fans sehen lassen. Vor allem der Samstag bin ich dann auch vor Ort. 14.25 Uhr geht's los. Erste Band, die mich interessiert am Samstag. Blood Incantation, machen so ziemlich progressiven Death-Metal. Muss ich mir unbedingt reinziehen. Außerdem spielen zum Beispiel noch Gatecreeper. Und natürlich die beste Band aller Zeiten, Iron Maiden. Die sind ja immer noch auf ihrer großen Run for Your Lives-Tour zum 50. Bandjubiläum. Waren da jetzt auch schon letztes Jahr in Deutschland unterwegs und haben für dieses Jahr so eine kleine, aber doch sehr, sehr feine Änderung in die Setlist mit eingebaut. The Clairvoyant fällt raus und dafür rutscht Infinite Dreams rein. Und das ist halt echt ein Hammer, weil Fans hoffen seit Jahrzehnten, dass der Song mal wieder live gespielt wird. Wurde bisher nämlich nur 1988 auf der Seventh Tour of a Seventh Tour gespielt, also die Tour zum Seventh Son of a Seventh Son Album. Und auf der Tour ist ja auch das legendäre Made in England Video entstanden. Und diese Version von Infinite Dreams, die ist halt einfach nur der absolute Hammer und war damals für mich tatsächlich der Grund, selber mit dem Gitarrespielen anzufangen. Also, wenn ihr am Samstag bei Rock im Park in den ersten Reihen einen heulenden Keck siehst, keine Angst, es ist alles gut. Das sind Tränen der Freude und der Rührung. Und weil ja Vorfreude bekanntlich die schönste Freude ist, hören wir den Song jetzt auch nochmal hier bei Starfam Hellraiser. Das sind Iron Maiden mit Infinite Dreams.

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brandneues Material aus dem schwedischen Underground hier bei Starfim Hellraiser. Tyrann waren das eben mit ihrem neuen Album Tyrann Forever und Come Armageddon. Haben sich im Underground mit ihren letzten zwei Alben ja schon einen gewissen Kultstatus erspielt. Ich meine, Don't Make Fashion of Our Heavy Metal Passion, das ist halt einfach ein Hit. Und ich meine, dass meistens auf Schwedisch gesungen wird, das gibt dem Ganzen natürlich auch noch so einen gewissen Exotenbonus, sag ich mal. Musikalisch gibt's klassischen Oldschool Heavy Metal schwedischer Schule, und zwar von Leuten, die auch wissen, was sie machen, weil Tyrann, die bestehen aus ehemaligen Enforcer-Mitgliedern, nämlich Josef Toll, Adam Saas, Tobi Lindqvist und Jakob Lundberg. Und die haben ja auch noch in anderen Bands gespielt, also unter anderem Tribulation waren sie Mitglieder, Black Trip oder auch Repugnant, der alten Death-Metal-Band von Ghost-Mastermind Tobias Forge. Und auch live eine absolut grandiose Band, durfte Tyrann letztes Jahr in Tschechien auf einem Festival sehen. Und da ging es ohne Mist wirklich bis in die letzte Reihe so richtig ab. Das war schon richtig krass. Also Tyrann solltest du auf jeden Fall auf dem Schirm haben. Ich kann dir eigentlich jedes Album guten Gewissens ans Herz legen. Aber ich würde sagen, wir hören es einfach nochmal ins aktuelle Album rein. Vergangenen Freitag erst rausgekommen, das dritte Tyrann-Album. Das ist der Titeltrack hier bei Starfim Hellraiser. Das sind Tyrann mit Tyrann Forever.

Vom aktuellen Armored Saint Album Emotion Factory Reset, Everyman, Anyman, hier bei Starfam Hellraiser, ist ja vor 2 Wochen rausgekommen, das Album, und hatte quasi auf dem Rockhard Festival seine Release Party, weil da haben Armored Saint quasi am Tag vom Release gespielt. Und jetzt haben die Jungs um Armored Saint Sänger John Bush eben noch ein Musikvideo zu Everyman, Anyman rausgehauen. Finde ich ja ganz cool, die Nummer, muss ich sagen. Setzt jetzt weniger auf Härte, dafür viel mehr auf Groove. Klingt auch so ein bisschen abgespaced, muss man sagen. Könnte ich jetzt nicht ständig hören, aber hat was auf jeden Fall. Und könnte ich jetzt nicht ständig hören, aber hat was. Ja, weiß ich jetzt noch nicht so genau, ob das auch auf unsere nächste Nummer zutrifft. Da bin ich noch so ein bisschen zwiegespalten unterwegs, weil die deutschen Metal-Legenden von Accept, die feiern 50-jähriges Jubiläum und bringen dazu ein neues Album raus, auf dem sie quasi ihre ganzen alten Klassiker nochmal einspielen und sich dazu eine Menge hochkarätige Gäste ins Studio geholt haben. Und die erste Single aus dem Album, die ist jetzt raus, nämlich eine Neueinspielung vom wahrscheinlich ersten Speed-Metal-Song der Geschichte, Fast as a Shark. Und als Gäste mit dabei, und das ist halt echt richtig krass, da hast du einmal Phil Anselmo von Pantera, dann Kirk Hammett von Metallica an der Gitarre, Billy Sheehan von Mr. Big, einer der krassesten Bassisten überhaupt, und Mickey D von Motörhead und den Scorpions an den Drums. Also wirklich absolut hochkarätige Besetzung. Und das war noch nicht alles, weil es gibt noch mehr Gäste. Das finde ich ziemlich, ziemlich geil. Das klassische Heidi Heido Heida Intro, das wurde nämlich auch nochmal neu eingespielt. Und zwar vom Bad Hildelanger Orchester. Also ganz kleine Gemeinde irgendwie in den Allgäuer Alpen. Weil Accept-Gitarrist Wolf Hoffmann, der hat einen Kumpel, der wohnt da. Und der ist da irgendwie mit diesem Orchester verbandelt. Und dann haben sie gesagt, Mensch, wir lassen die das jetzt einfach nochmal neu einspielen. Finde ich doch sehr sympathisch. Also das finde ich dann schon ganz cool. Aber ja, soundtechnisch ist das halt natürlich dann komplett auch überzogen und einfach, ja, für meinen Geschmack zumindest, dann doch ein bisschen zu modern und krass produziert. Und ich frage mich halt auch, warum muss man einen wirklich schon perfekten Song, eine 10 von 10, nochmal einspielen? Verstehe ich jetzt auch nicht so ganz. Aber allein wegen der Starbesetzung kann man sich den Song dann schon mal antun, weil das ist, wie gesagt, schon richtig krass. Und genau das machen wir jetzt. Das sind Accept plus Phil Anselmo, Kirk Hammett, Billy Sheehan, Mickey D und der Harmoniemusik Hildelang, wie die Kapelle offiziell heißt. Und Fast as a Shark.

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2: Und damit herzlich willkommen zu Teil 2 von Star FM Hellraiser heute Abend. Deiner Hard and Heavy Show bei Star FM Maximum Rock. Und da habe ich nochmal brandneuen Thrash für dich. Unter anderem die neuen Singles von Eradicator, Flotsam and Jetsam oder auch von Havoc. Außerdem wird es gleich ein bisschen doomiger und zwar mit Castle aus den USA. Die bringen im August nämlich ihr neues Album Carry Chains raus und den Titeltrack. Den hörst du schon heute hier bei Star FM Hellraiser. Davor noch zwei Klassiker, nämlich gleich Halloween mit I Want Out. Den Anfang, den machen die Metal Gods, Judas Priest mit The Sentinel.

Brandneuer Sound aus den USA für dich, Castle mit Carrie Chains, dem Titeltrack von ihrem kommenden Album. Im August kommt die Platte dann raus, bin ich auch schon sehr gespannt drauf. Bin ja normal nicht so der große Doom-Fan, aber die sind noch so ein bisschen flotter, bisschen rockiger unterwegs, läuft mir eigentlich ganz gut rein, die Band. Und deswegen bin ich auch gespannt, Castle nächstes Jahr das erste Mal auch live zu sehen. Und zwar auf einem der feinsten Underground-Festivals in ganz Europa, nämlich dem Heavy Metal Thunder im tschechischen Písek. Das ist so ein ganz, ganz kleines Ding. Gerade mal 400 Tickets werden da verkauft, aber unglaubliche Atmosphäre. Also erstmal geiler Club, so an sich selbst, wirklich geile Venue, dazu tschechisches Bier und tschechische Bierpreise, also das ist auch ganz fein und auch die Stadt Písek an sich, so ein ganz beschauliches Örtchen, steht die älteste Steinbrücke Böhmens, sind sie auch ganz stolz drauf, sagt dir jeder, müsste auf jeden Fall hin, ist inzwischen auch schon so ein Klassiker oder eine Tradition geworden bei den Besuchern vom Heavy Metal Thunder, dass man da auf die Brücke geht und vor diesem Denkmal einfach ein Foto macht, mache ich auch jedes Mal, wenn ich da bin. Und was ich besonders lustig finde, das Heavy Metal Thunder und das Thrash Nightmare von den gleichen Machern, das sind die größten Touristenattraktionen in der Stadt im ganzen Jahr. Also zu keiner Zeit sonst sind so viele Besucher in Písek, wie wenn eben eins von diesen beiden Festivals stattfindet. Ich kann es dir sehr empfehlen. Paar Tickets fürs nächste Jahr gibt's noch. Also da jetzt am besten zuschlagen.

bevor es dann endgültig ausverkauft ist. Line-up bisher unter anderem Stormwitch mit dabei, High Spirits, geile Band, auch schon mal auf dem Festival gesehen, Kerrigan, Savage Master, Armory oder eben auch Castle, und die haben dann natürlich auch das neue Album Carry Chains mit im Gepäck. Und ebenfalls neues Material kommt von den US-Thrashern von Havoc. Die gibt's seit den frühen 2000ern, waren Teil vom damaligen Thrash-Revival und haben bisher 5 Alben rausgebracht. Das letzte dann 2020, und jetzt gibt's wieder ein neues Lebenszeichen von Havoc. Die haben nämlich einen neuen Deal bei Black to Black Records unterschrieben und jetzt direkt erstmal eine neue Single rausgehauen, und die ist richtig schön fies. Also gifttriefende Vocals, teils dissonante Gitarren, treibender Beat, macht Spaß die Nummer. Wir hören rein, das sind Havoc hier bei Star vom Hellraiser mit ihrer brandneuen Single Fifth Generation Warfare.

Brandneuer Thrash aus NRW war das eben hier bei Starfam Hellraiser. Eradicator aus Olpe mit Ruins of Rome haben sich damals ebenfalls in den frühen 2000ern so im Jugendalter gegründet und thrashen seitdem munter drauf los. Ich habe die Jungs auch mal vor ein paar Jahren in Nürnberg im Kunstverein gesehen. Es war eine geile Show. Leider ein bisschen wenig los gewesen, wenn ich das noch richtig im Kopf habe. Wenn ich das jetzt nicht mit irgendwas... Nee, das waren schon Eradicator, aber die haben auf der Bühne auf jeden Fall richtig Gas gegeben. Ruins of Rome, jetzt eben eine neue Single aus dem Hause Eradicator. Geht auch gut nach vorn, die Nummer. Aber ein neues Album scheint aktuell noch nicht geplant zu sein. Da habe ich bis jetzt noch nichts gefunden. Anders schaut's da schon bei den US-Metal-Titanen von Flotsam and Jetsam aus. Die sind ja wirklich fleißig, was neue Alben betrifft. Bringen da quasi am laufenden Band neue Platten raus. Und die sind auch alle durchgehend gut. Nächste Album von Flotsam and Jetsam, das heißt dann Rats in the Temple. Und kommt Ende August auch offiziell raus. Und den Titeltrack, den haben Flotsam and Jetsam vor ein paar Tagen dann schon mal rausgehauen. Und Sänger Eric A.K., der hat zu der Nummer im Vorfeld gemeint, dass Rats in the Temple, also der Song, wohl einer der technisch anspruchsvollsten Songs ist, die Flotsam bisher geschrieben haben. Und dass er richtig Bock hat, die Nummer live zu spielen. Bin ich auf jeden Fall sehr gespannt drauf. Der Song kommt auf jeden Fall schon mal ganz cool. Wir hören rein, das sind Flotsam und Jetsam hier bei Starfam Hellraiser mit dem Titeltrack von ihrem kommenden Album Rats in the Temple.

Und das war meine eigene Band, die Mechanic Tyrants, hier bei Starfam Hellraiser. Und an der Stelle nochmal kurz was in eigener Sache. Leider musste unser Drummer aus zeitlichen und familiären Gründen aus der Band aussteigen. Finden wir alle schade, ja, aber geht leider nicht anders. Und dementsprechend sind wir jetzt auf der Suche nach einem neuen Schlagzeuger. Also, wenn du Schlagzeug spielst, Bock auf Speed Metal hast und gern einfach mal vielleicht bei uns im Proberaum vorbeischauen willst, gern uns einfach mal über Instagram schreiben, Mechanic Tyrants heißt man da, und da haben wir auch einen Post mit allen wichtigen Infos stehen, alles was du wissen musst quasi, das nur nochmal kurz zum Schluss. Ich bin damit raus für heute Abend, nächste Woche übernimmt wieder Jakob Kranz mit seiner Happy Hour und du kannst diese Folge natürlich auch nochmal nachhören, ganz einfach in der App und auf starfm.de. In diesem Sinne, see you in Hell, my friend.

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